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Moin, wir sind die Tüdelband und hier hört unsere plattdeutsche Kolumne die Tüdelband Klönschnackt. Verantwortlich für den Beitrag ist Mire Butmann. 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

0: Die Tüdelband Klönschnackt. Verantwortlich für den Beitrag ist Mire Butmann.
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Gestern Morgen von der Kulturzeit aus Ratzeburg. Für die Jazzfreunde ist der 26. Mai ein ganz besonderer Tag. An diesem Tag vor 100 Jahren, also 1926, ist einer der berühmtesten Jazzmusiker geboren worden. Und zwar in Elton, Illinois, also USA. Gestorben ist er 1991 in Santa Monica, Kalifornien. Er war ein revolutionärer US-amerikanischer Jazz-Trompeter, Komponist und Bandleader. Er gilt als eine der einflussreichsten Persönlichkeiten der Musikgeschichte, da er nahezu jede wichtige Epoche des modernen Jazz maßgeblich geprägt hat. In unserer ersten Kultursendung über Miles Davis am Sonntag haben wir angekündigt, dass wir Jazz am Morgen sein bekanntestes Album Kind of Blue vorstellen wollten. Mit einem Stück daraus mit dem Titel All Blues beginnen wir.

über Miles Davis' Seelenlage, die sich auch in diesem Stück zeigt, schrieb einmal ein Jazzkritiker: Der Miles Davis-Ton ist der Ton der Trauer und Resignation. Trauer und Resignation, gepaart mit einem unbedingten, weniger musikalischen als persönlichen Protestwillen, bestehen einerseits von dem, was Miles sonst sagt, und er sagt viele lustige, angenehme und freundliche Dinge, aber über alle in diesem Ton von Trauer, von Resignation. Vielleicht haben Sie als Hörer das im Hinterkopf, wenn wir jetzt andere Stücke aus dem Album Kind of Blue vorstellen. Dieses nächste Stück trägt den Titel Flamenco Sketches. Ob man wohl Elemente des alten spanischen Volkstanzes Flamenco wiederfindet?

An Miles Davis Seite spielten Julian Cannonball Adderley Altsaxophon, John Coltrane Tenorsaxophon, Wynton Kelly Piano, Bill Evans Piano, Paul Chambers Bass, Jimmy Cobb Drums. Flamenco Sketches basiert auf einer Bill Evans Komposition Peace Peace. Als das Stück fertig war, bemerkte man irgendwie ein spanisches Flair und verlieh dem Titel Flamenco Skizzen. Es gab also kein Vorbild von einem realen Flamenco. Kind of Blue ist übrigens das 22. Studioalbum von Miles Davis. Es ist 1959 aufgenommen und auch 1959 erschienen. Es gilt als Meilenstein in der Geschichte des Genres und ist zudem das kommerziell erfolgreichste Jazzalbum. Die Musikzeitschrift Rolling Stone wählte 2013 Kind of Blue in der Auswahl der 100 besten Jazzalben auf Platz 2. Kind of Blue war eine der ersten kommerziell vertriebenen Stereo-LPs, deren Klang durch seine Räumlichkeit und Klarheit einen bis heute gültigen Maßstab setzte. Für das erste Stück, das für das Album aufgenommen wurde, nahm man den

Titel Freddy Freeloader. Übrigens, zur Zeit der Aufnahme gab es für kein Stück einen fertigen Titel. Dieser Freddy war ein Barkeeper in einer Nachtbar in Philadelphia, der sich von Trinkgeldern ernährte. Freeloader heißt übrigens auf Deutsch Schmarotzer. Also irgendwelche Anzeichen für diesen Freddy braucht man in der nun folgenden Aufnahme nicht zu suchen. Sie war willkürlich gewählt worden.

Nun einmal eine Musikpause. Eindrücke eines Konzertbesuchers 1960 im Deutschen Museum München. Miles Davis, mittelgroß, dunkles, kurzes Haar, eine blendende Erscheinung, weit geschnittenes Jackett und schmale Hosen, beherrscht, unwahrscheinlich diszipliniert, beim Spiel völlig hingegeben, den Intuitionen des Augenblicks, publikumscheu und auf alles andere neugierig als auf handelsübliche Beifallsstürme. Er ist einfach gesondert zu sehen, dieser Miles Davis. Er ist eine strahlende, unverwechselbare Persönlichkeit, ein Eckpfosten unter dem Gebäude des modernen Jazz, ein großer Könner, erhaben über das rein Handwerkliche, richtunggebend seit vielen Jahren schon, eine Kraft, die das ganze weite Spielfeld der Jazzmusik von heute maßgeblich beeinflusst. Bei dem Konzert in München war Davis knapp 34 Jahre alt. Das Licht in den Augen von Miles Davis ist das Einzige, was sich in direkte Beziehung zu seiner Spielauffassung bringen lässt. Ein stilles, gebändigtes, reines Licht, das nicht flackert, um doch plötzlich wie neu entzündet in die Runde fährt und aufräumt mit dem, was es nicht um sich haben will. Als Davis am 25. August 1959 auf der Straße vor dem New Yorker Birdland von einem Polizisten zusammengeschlagen wurde, eine Angelegenheit, die viel abgesetzten Schlick wieder hochjagte, war hellste Empörung in der ganzen Welt des Jazz. Es interessierte weniger der Tatbestand, der kurze Zeit später schon die unbeteiligten Rolle von Davis bei einer Rauferei klar erkennen ließ. Es war vielmehr das sichere, unbeeinflussbare Gefühl, dass ein Unrecht geschehen war, ganz offensichtlich verfärbt durch das unheilvolle Rassenressentiment. Es wird eine dankbare, lohnende Aufgabe für einen Mann der Feder sein, das Leben des Jazz-Trompeters und vorbildlichen Amerikaners Miles Davis aufzuzeichnen. Eines Mannes, der entscheidend dabei mithalf, das Musikverständnis nicht nur für den Jazz weiter zu fundieren. Ein anderes Stück aus dem Album Kind of Blue heißt Blue in Green, wobei Blue immer traurig bedeutet und nicht blau. Kind of Blue würde man dann übersetzen, eine Art von Traurigkeit. Hier also Blue in Green, traurig im Grünen.

Ich habe übrigens Miles Davis mit der folgenden Aufnahme kennengelernt. Miles spielt das Adagio aus dem Concierto de Aranjuez von Joaquín Rodrigo 1901 bis 1999. Es ist nicht nur das populärste Werk Rodrigos, sondern auch eines der bekanntesten klassischen Musikstücke des 20. Jahrhunderts.

0: Hoffentlich hat Ihnen die Sendung genauso gut gefallen wie mir. Nach einer technischen Panne am 26. Mai können Sie die Sendung jetzt am 3. und 9. Juni jeweils 9 Uhr vormittags hören. Das war eine Sendung der Kulturzeit aus Ratzeburg. Produktion am Mikrofon und Verantwortung Ulrich Küstner. Auf Wiederhören.
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Bis auf einige Gene Vincent-Songs kommt die Musik heute von Vinyl auf dem niederländischen Collector-Label von Case Club. Moin und willkommen zur 852. Sendung Teenbeat damals. Gerd Musfeld am Mikrofon. Ich freue mich, dass ihr eingeschaltet habt. Und ich muss es kurz erwähnen, natürlich liegt auch heute die Sendeverantwortung in meiner Hand.

Traveler Rock mit Dave's Travelers war das, erschienen 1961 auf United Southern Artists. Das Label könnt ihr euch bei mir auf Facebook ansehen. Gespielt habe ich die Aufnahme von der Collector CCL 1008 LP und da steht Traveler Rock jeweils mit O, mit Dave's Travelers und auch das mit O und als Urheber Trevor. Die Druckfehler mag man noch hinnehmen, den falschen Urheber weniger, denn auf der Single steht als Urheber David Stokes. Nun gut, Kees Klob mag seine Gründe gehabt haben. Chuck Berrys Memphis, Tennessee aus dem Jahr 1959 ist euch sicher in guter Erinnerung, vielleicht sogar noch besser in der 64er-Hitversion mit Johnny Rivers. Bei mir gibt es jetzt Ray Scott mit Memphis, Tennessee, eine ursprünglich wohl unveröffentlicht gebliebene Aufnahme, die erst in den 70ern erschienen ist. Bei mir kommt die Aufnahme von der Collector-CD Ray Scott, You Drive Me Crazy, und anschließend gibt es dann auch die Titelaufnahme der CD, You Drive Me Crazy.

Von der CD Volume 1 Legend at its Best des Collectible-Labels aus den USA hat Gene Vincent In My Dreams gesungen. Wir machen weiter mit einem Little Richard-Verschnitt, möchte ich etwas respektlos sagen. Baba Thomas heißt der Interpret mit Miss Shake It. 1964 auf King Records veröffentlicht und dann gleich noch einmal Gene Vincent, jetzt mit Peace of Mind, ein schöner Kontrast zu Baba Thomas.

Aus Mattoon in Illinois stammt Bill Morrison, Jahrgang 1940. Set Me Free auf TNT Records aus Texas war die A-Seite seiner ersten Single, die ich nach dem Jingle gespielt habe. Jetzt eine Aufnahme, die es wahrscheinlich schon mehr als einmal in meine Sendung geschafft hat. Playmates mit Daryl Feltz and the Confederates auf Dixie Records aus Tennessee aus dem Jahr 1958. Es folgt dann eine Aufnahme, die ich eher mit Carl Perkins in Erinnerung habe. Right String but the Wrong Yo-Yo, jetzt mit Larry Brinkley aus Rinsey in Missouri.

0: On the Street Where Blues Were Born steht auf dem Originallabel Home of the Blues und Big M hieß die Instrumentalaufnahme mit Billy Adams, eine Eigenkomposition aus dem Jahr 1962. I Like Your Kind of Love ist ein Song von Melvin Ansley aus dem Jahr 1957. Zum Hit wurde das Lied eher mit Andy Williams und der Unterstützung von Peggy Powers. Und ich spiele jetzt eine Version mit Bob Luman und Sue Thompson auf dem Hickory-Label aus dem Jahr 1963. An Sue Thompson erinnert ihr euch vielleicht mit Songs wie Norman oder Sad Movies Make Me Cry. Sie wurde 96 Jahre alt und ist am 23. September 2021 gestorben. I Like Your Kind of Love folgt dann ein Country-Interpret, der sich dem Rockabilly zuwandte, Marty Robbins mit Mean Woman Blues.
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liebe Hörer, Gerd Musfeld am Mikrofon mit der 852. Sendung Teen Beat. Damals, ich wünsche gute Unterhaltung.

etwas gemeinsam. Earl Wade ließ uns auf Swan Records aus dem Jahr 1958 wissen, I dig Rock'n'Roll. So geht es mir auch. Ich mag Rock'n'Roll. Jetzt ein weiterer Country-Interpret, der frühzeitig erkannte, dass Rockabilly-Musik die Country-Musik stark beeinflussen würde. Johnny Horton singt Lover's Rock.

1959 war The Battle of New Orleans für Johnny Horton in Amerika ein Top-10-Hit, der aber in Großbritannien nicht zündete. Hier machte Lonnie Donegan das Rennen. Im Originaltext heißt es nämlich zu dieser Schlacht aus dem Jahre 1814 unter anderem: "We caught the bloody British in the town of New Orleans." Das mochte man in Britannien gar nicht hören. Bei Lonnie Donegan wurde aus Bloody British Bloody Rebels. Und diesen Text verwendete Johnny Horton später auch in der für den Export bestimmten Fassung von The Battle of New Orleans, die ich eben gespielt habe. Zu spät, Lonnie Donegan war einfach schneller. I'm Ready If You're Willing war die 1956er Country-Version mit Johnny Horton. 1959 machte er eine Rockabilly-Version des Songs und die gibt es jetzt. Anschließend Bill Taylor and the Cyclones und die spielen und singen dann Nelda Jane 1958 auf Trophy Records in Texas erschienen.

Das war noch einmal Marty Robbins, jetzt mit Grown Up Tears. Und hier ist er mit Just Married. Und bei beiden Aufnahmen war er doch schon ziemlich weit entfernt von seinem ursprünglichen Country-Stil.

Zum Ausklang haben The Strangers Rock'n'Rebel gespielt auf Titan, The Giant of Sound, wie das Label aus Kalifornien über sich sagt. Bob Luman war mit zwei Aufnahmen zu hören, Let Her Go, soweit ich weiß, nicht als Single erschienen, und mit dem Roy Orbison-Hit Running Scared.

Sandy Nelson trommelt seinen Teen Beat und damit sind wir am Ende der Sendung Nummer 852 angekommen. Schön, dass ihr wieder dabei wart. Kommt gut durch die Woche bis zur 853. Sendung, wünscht euer sendeverantwortlicher Plattenplauderer Gerd Musfeld.

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1: Hallo, da sind wir wieder. Don Bosco on Air.
2: Wie immer, mit guter Musik, ein Rezept von mir und dem Wetter mit Marion. Außerdem berichten wir über den Aktionstag für Menschen mit Behinderung und mit Einschränkung, an dem wir teilgenommen haben. Wir haben auf dem Möllner Markt protestiert.
3: Es waren sehr viele Vereine und Behindertenorganisationen vor Ort. Der Behindertenbeauftragte der Stadt Mölln war dort, der Bürgermeister. Es konnten viele Fragen beantwortet werden und unsere Forderungen wurden gehört. Ja, hallo auch von mir. Mein Name ist Andreas Malatotolo und ich bin verantwortlich für diese Sendung.

unser erster Titel heute ist der neue Song von Teddy Swims. Und der singt über einen Besserwisser, Mr. Know-It-All.

0: Klick, klack, Sinfonie. Hören wir jetzt von Reh?
1: Dem neuen Shootingstar aus England. Spätestens bekannt durch ihren Superhit Where is my husband? Hier in Kooperation mit Hans Zimmer.

Wir hören jetzt Johannes Oerding mit einem Titel, den er in der Fernsehsendung Sing meinen Song gesungen hat. Und zwar: Bist du okay?

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1: Olivia O. Brain ist perfekt. Jedenfalls singt sie das.

0: Wir haben zwar Anfang Juni, aber abends kann es doch noch ein bisschen frisch sein. Zum Aufwärmen hat Angelika dafür das richtige Rezept.
1: Hallo, liebe Leute. Heute gibt es von mir ein Rezept für Kartoffelsuppe. Dazu brauchen wir 1 Kilo Kartoffeln, 1 Päckchen Suppengrün, 1 Zwiebel vom Wein, 3 Teelöffel Gemüsebrühe, 1,2 Liter Wasser,

Die Biografie von Michael Jackson läuft im Moment im Kino und wird durchaus kontrovers diskutiert. Aber seine Titel kommen dadurch wieder ein bisschen zum Vorschein. Wir hören jetzt Human.

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1: Hallo, ich bin der Maun, das Wetter. Wir haben jetzt Anfang Juni und das Wetter ist super. Es ist warm, die Sonne scheint, es kann fast schon baden gehen, aber er weiß ja nie. Also, lieber, Ringecke immer dabei. Viel Spaß und Maun.
2: Dai Dai, der Song zur Fußball-WM von Shakira und Burna Boy.

0: Am 5. Mai war der Weltgedenktag für Menschen mit Behinderung. Das Don Bosco Haus und noch viele Organisationen haben daraus einen Aktionstag gemacht. Auf dem Mölner Marktplatz demonstriert. Dabei waren die Vertreter von Mölln inklusiv, die Lebenshilfe mit Kaffee und einer Trommelgruppe und zum Beispiel Kindergarten. Der Kindergarten hat gesungen und viele Besucher dort haben uns gefragt und wir konnten unsere Forderung erklären. Nach mehr Inklusion, nach Barrierefreiheit und Miteinander. Es war sehr ein erfolgreicher Tag.
1: Jetzt kommt Leonie mit Don't Worry,

Als nächstes hören wir Leo Seja, ein Star aus den 80ern, mit seinem neuen Titel Red Up in Love.

Als letztes Lied hören wir heute Sade mit Soldier of Love. Die Band wird demnächst in die Rock'n'Roll Hall of Fame aufgenommen und hat im Laufe ihrer Karriere 100 Millionen Tonträger verkauft.

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1: Ja, das war's mit Don Bosco on Air für diese Woche. Wir hören uns wieder in 14 Tagen. Mein Name ist Andreas Müller-Totolo und ich war verantwortlich für diese Sendung. Tschüss.
2: Verantwortlich für die nachfolgende Sendung ist Fritz Tölzner aus Travemünde.

0: Travemünder Journal. Sie hören eine neue Ausgabe des Stadtteilmagazins direkt aus dem Außenstudio des offenen Kanals in Travemünde. Ja, liebe Hörerinnen und Hörer, da sind wir wieder mit Ihrem Travemünder Journal, diesmal die 481. Ausgabe. Mein DIN A4-Zettel ist voll, es passt nichts mehr drauf, denn es stehen alle Beiträge drauf, die wir heute für Sie ausgewählt haben. Was meinen Sie wohl, was verbirgt sich hinter Amphitrite? Also ich kann es ja kaum aussprechen, aber Rolf hat dieses Geheimnis gelüftet, ein Schiff, das im Hafen in Travemünde lag. Wir haben den Hafenmeister vom Lübecker Yachtclub, Andreas Schimanski, einmal befragt, was denn so ein Hafenmeister macht. Wir dachten, er trinkt nur Kaffee, aber das soll nicht stimmen. Travemünde singt, eine tolle Veranstaltung der LTM. Da traten Emily und Frenz auf, auch da waren wir dabei. Alle paar Jahre kommt mal das Thema alter Leuchtturm, kann man ihn besonders herausputzen mit Lichtkunst. Johanna Lofing hat sich diesem Thema gewidmet. Dann müssen wir leider feststellen, dass der Sanddorn, eine beliebte Pflanze hier bei uns an der Küste, allmählich abstirbt. Auch in Mecklenburg gibt es große Probleme damit. Klaus Splied hat sich auf den Weg gemacht und hat das mal recherchiert. Dazu haben wir zwei Beiträge. Dann gab es mal wieder einen besonderen Gottesdienst, diesmal auf dem Hof Thorn. Annette war dabei und hat Eindrücke eingesammelt. Dann hat sich Maria Bommert aufgemacht, wieder eine neue Sendereihe zu produzieren. Wenn ich reden könnte, da geht es über alte historische Häuser und was die wohl so alles für Geheimnisse verbergen. Wir machen einen kurzen Programmhinweis, der sie so ein bisschen anfüttern soll auf die nächste Sendung, die dann kommt. Und zum Schluss natürlich darf nicht fehlen Ohrwindgeschichten von Dieter Nickel, die 11. Folge. Musik ist auch ausgewählt worden, wieder von unserem lieben Rolf, der wieder bei uns ist. Da freuen wir uns ganz besonders. Rolf, heute, ich gucke ihn mal an. Brachial-Rockmusik. Also ich werde die Kopfhörer aufbehalten, aber ausschalten, damit ich das heute überstehe. Ja, es geht jetzt mit dem ersten Stück los. Was hören wir denn, Rolf?
1: Robby.
0: Wer ist Robby?
1: Robby
0: mit Rod Stewart. Ja, da freue ich mich. Ab geht's.

0: Das Deutsche Jugendwerk zur See betreibt mehrere Traditionssegelschiffe, in denen Gemeinschaft gelebt werden soll. Das älteste der Schiffe ist der Dreimast-Gaffelschooner Amphitrite, 1884 in Großbritannien erbaut. Rolf hat hierzu mit Besatzungsmitgliedern Interviews geführt. Ich sitze hier auf der Amphitrite und habe mich erstmal gefragt, wo kommt der Name her?
1: Ja, Amphitrite ist die Frau von Poseidon.
0: Poseidon ist der Meeresgott.
1: Der Meeresgott, ja.
0: Der griechische. Und dieses Schiff ist 1897 gebaut worden.
1: 1887, das ist die älteste noch seegehende Segeljacht.
0: Haben Sie eine Stammbesatzung?
2: Es gibt eine Stammbesatzung oder beziehungsweise eine Besatzung, die von Vereinsmitgliedern gestellt wird.
0: Das heißt, man gehört zu einem Verein?
2: Genau, das ist der Klipperverein. Der sitzt in Hamburg und die Stammbesatzung besteht, oder beziehungsweise die Besatzung, die hier mitfährt, besteht aus dem Kapitän, mehreren Steuerleuten, einem Maschinisten und einem Köchin oder einem Koch. Und dazu kommt, und das ist das Besondere an Clipper, dass man sich auch von außerhalb, also wenn man Vereinsmitglied ist, reinbuchen kann in die Turns. Die sind online zu finden. Und dann kann man auch, wenn man überhaupt noch gar keine Ahnung hat von Segeln, mitfahren und wird angelernt.
0: Wie viele Leute können Sie maximal mitnehmen?
2: Dieses Schiff hat 29 Kojen minus die Crew. Wir sind jetzt gerade mit 25 Leuten unterwegs. Es gibt noch weitere Schiffe in diesem Verein, nämlich die Seute Dern, die Albatros.
0: Jetzt sind Sie wie lange hier in Travemünde in dieser Saison?
1: Na, wir wollen jetzt so gegen 10 ablegen und wir haben ja das Fahrtgebiet die deutsche Ostseeküste und dann fahren wir von Eckernförde bis nach Sassnitz sozusagen, die Türen sind eine Woche lang und dann...
0: Ach, das heißt, Sie sind nicht nur einen Tag unterwegs, sondern Sie sind...
1: Nein, die ganze Woche, denn so ein Türen geht normalerweise eine Woche von Sonnabend bis Sonnabend. Und je nachdem, wie der Wind weht, wo wir hinkommen und wenn wir dann halt von Eckernförde nach Wismar fahren, dann ist
0: meistens... Das heißt, Sie können die Gäste oder die Crewmitglieder können gar nicht so ganz genau bestimmen. Sie machen das vom Wind abhängig, ne?
2: Ja, absolut, genau. Mhm. Aber man hat auch als mitfahrende Person eine ganze Menge Möglichkeiten, das mitzubestimmen.
0: Wie ist denn die Resonanz hier? Wird das gut angenommen?
2: Also hier an Bord ist die Stimmung fantastisch. Wir kannten uns untereinander kaum am Anfang, aber haben uns enorm schnell zu einem richtig, richtig guten Team entwickelt.
0: Wie lange sind Sie dabei, wenn ich fragen darf?
2: Ich bin jetzt hier das erste Mal mit auf einem Turn. Mhm. Ja, jetzt seit Samstag.
0: Getragen wird ja das Schiff dann offensichtlich von einem Verein.
1: Genau. Das ist Clipper, Deutsches Jugendwerk zur See. Und das soll eben so dieses maritime Erbe fördern und die Jugend da zur Seefahrt bringen.
0: Sind mehr junge Leute da, die sich hier anmelden? Oder ist das gemischt?
1: Gemischt.
2: Ein sehr gemischtes Team. Also ich glaube... Bei diesem Turn ist die jüngste Person 25 und die älteste mitfahrende Person 73. Wir haben einen Peak bei den Anfang 30-Jährigen. Es gibt aber, das kann man auch gut auf der Website vom Clipper-DJS, Clipper mit C, nachschauen. Es gibt auch reine Jugendturns, wo man sich zum Beispiel als Klassenfahrt anmelden kann.
0: Was kostet denn so eine Mitfahrt?
1: Das kommt drauf an, also die Jugendlichen zahlen weniger, um die 490, 500 Euro und die Erwachsenen 770 Euro. Und das betrifft die Verpflegung, den Sprit, also alles Hafenliegebühren, Kost und Logis. Also für eine ganze
0: Sind Woche. Sie denn außer in Travemünde, haben Sie da sonst noch feste Liegeplätze?
2: Also dieser Turn ging in Eckernförde los und geht nach Wismar.
0: Fahren Sie das ganze Jahr über durch oder eine Winterpause haben Sie doch bestimmt?
2: Ne? Es gibt eine Winterpause und da gibt es dann natürlich auch die Winterarbeiten zu erledigen. Mhm. Das muss man aber nicht machen, wenn man im Verein ist. Sondern das
0: Liegen Sie in Bremen oder wo ist jetzt Ihr Liegeplatz?
2: Nein. Hamburg.
0: Wie ist denn gut diesmal gebucht?
2: Ja, immer noch Plätze frei. Und wer sich jetzt zum Beispiel nach diesem Interview hinaus auf die weite See gezogen fühlt, der kann auch gerne mal sowohl auf der Website oder auch über Facebook, per E-Mail oder ähnliches sich beim Verein melden.
0: Jo. Ja, dann danke ich Ihnen fürs Interview. Hoffe, dass Sie gutes Wetter haben, also gutes Segelwetter.

0: Wind, Wellen und jede Menge Arbeit. Wenn die Saison startet, ist er der wichtigste Mann an der Pier. Ein echter Hafen ohne ihn? Undenkbar. Er sorgt für Ordnung, packt überall dort an, wo es brennt und hat immer ein Ohr für die Sorgen und Wünsche der Segler. Einen lebhaften Eindruck über seine Arbeit als Hafenmeister gibt uns Andreas Schimanski. Er ist Hafenmeister des Lübecker Yachtclubs in Travemünde. Ich begrüße jetzt Andreas Schimanski. Er ist der Hafenmeister des Lübecker Yachtclubs und hat sich freundlicherweise bereit erklärt, mit mir ein kleines Interview zu führen. Guten Morgen, Herr Schimanski. Wie wird man eigentlich Hafenmeister?
1: Na, zum Hafenmeister muss man Interesse haben und Spaß haben an dem ganzen Geschehen mit den ganzen Segelbooten und Motorbooten. Man muss eine normale Ausbildung haben, aber es reicht einfach Schulabschluss. Und dann muss man vor allen Dingen, was wichtig ist, dass man einige oder viele Segelscheine, Motorbootscheine, Segelschein und wie gesagt viel Spaß am Wasser hat.
0: Was gehört zu Ihren täglichen Aufgaben?
1: Wenn ich morgen zur Arbeit komme, müssen wir erstmal die Flaggen hissen. Das heißt, dass die Segler wissen, welcher Hafen besetzt ist, ob wir schon da sind. Dann müssen wir die Flagge hissen, Lübecker Yachtclub-Flagge und die Deutschland-Flagge. Und dann gehe ich rum, schaue, ob Urlauber da sind, wer angekommen ist über Nacht. Die müssen dann ihren Entgelt bezahlen. Und dann fängt man an, alle Räume zu öffnen, Toilettenräume und alles. Und man macht erstmal einen großen Rundgang, schaut, ob die Schiffe über Nacht irgendwie losgeschlagen sind oder fest sind. Und dann ist erstmal die erste Aufgabe erledigt.
0: Was macht Ihren Beruf so besonders?
1: Ja, wie gesagt, man muss da auch Spaß dran haben. Es ist ja nun viel an der Natur. Ich bin nun auch so ein Wassernah. Ich bin gerne am Wasser und freue mich, wenn ich morgen schon alleine zur Arbeit komme und die Sonne geht auf und die Segel plätschern im Wasser. Das ist schon richtig so. Dann geht das Herz auf und es macht unheimlich viel Spaß.
0: Welche Schiffe kommen hier am häufigsten an?
1: Am häufigsten kommen normale kleine Segelboote, also was heißt klein, ab 10 Meter, zwischen 10 und 15 Meter Segeljachten. Die kommen aus Neustadt, Wismar, Grömitz. Das sind so die meisten, die am Wochenende mal einen Ausflug machen für 2-3 Tage. Die kommen dann hier an und wollen sich dann hier hinlegen. Und dann haben wir auch noch einige Schiffe jetzt zur Zeit. Jetzt am Wochenende kommen wieder viele aus Polen, kommen auch viele sogar hier an, sind gerade welche 2 reingesegelt. Aber hauptsächlich kommen Urlauberschiffe zwischen 10 und 15 Metern.
0: Gab es einmal eine besonders ungewöhnliche oder gefährliche Situation?
1: Also hier direkt bei mir im Hafen nicht so, aber hier so 100, 200 Meter weiter sind auch schon mal die größten Fähren, die bei uns reinkommen, TT-Line oder Finnlines, die auch schon mal ab und zu aus dem Ruder gelaufen sind und dann doch leicht von hinten die Schiffe und die Dalben heißt so Festmacher, berührt haben und hier auch einige Defektschiffe und die Leute, die über Nacht dort drinnen geschlafen haben, die natürlich total erschrocken haben, wenn so ein Riesenschiff an diesen Schiffen gegenkommt. Ne?
0: Wie wichtig ist Wetterbeobachtung in Ihrem Beruf?
1: Ja, sehr, weil viele Segler morgens zu uns kommen, die jetzt weiter wollen, am frühen Morgen, die fragen uns, ob irgendwelche starke Böen kommen, Winde kommen, Regen kommen und wir haben so einen Wetterbericht über den Computer, den hängen wir mal aus. Und dann sagen die Segler, oh ja, das ist ja schön, heute fahre ich denn nicht raus oder heute ist ein schönes Wetter, denn ich kann doch los. Viele bleiben dann auch noch eine Nacht länger, wenn sie merken, oh, es soll nachher Sturm kommen oder Böen, dann sagen sie lieber, dann bleiben sie noch eine Nacht länger bei uns im Hafen.
0: Mit welchen Menschen arbeiten Sie am meisten zusammen?
1: Ja, meistens sind es ja Sport, Segler, Motorbootfreunde mittleren Alters. Und ältere Menschen, denen helfe ich auch gerne, wenn sie ankommen beim Belegen des Schiffes, dann helfen wir. Aber so durchschnittlich sind so die Jahrgänge so zwischen, 40 bis 60, so die meisten. Das sind so die größten Segler und die meisten Segler, die hier ankommen.
0: Welche Regeln müssen im Hafen unbedingt eingehalten werden?
1: Ja, über Nacht auf alle Fälle, die Schiffe müssen alle vernünftig festgemacht werden. Die dürfen viele wollen vielleicht manchmal sogar grillen, das gibt es ja gar nicht, es gibt auf dem Boot noch so einen kleinen Grill anschmeißen. Feuer muss der mit Gas umgegangen werden, mit Feuer, das muss alles der beobachtet werden, weil ja viele Schiffe nebeneinander liegen und da muss man halt aufpassen, dass da nichts passiert. Aber ansonsten, wenn sich alle vernünftig verhalten und so und wir auch doch da sind, das Hafenmeister, dann haben wir das ja meistens alles gut im Griff.
0: Was unterschätzen Außenstehende an Ihrem Beruf?
1: Ja, die meinen alle, das geht alles so einfach, nur mal schnell hier irgendwo hin und so. Aber wie gesagt, wir haben sehr wenig auch Liegeplätze. Und wenn die denn kommen und dann vor allem einen Liegeplatz zu besorgen, das ist alles nicht so einfach. Dann müssen wir uns ein bisschen hin und her, die anderen da mal überlegen, wo können wir den noch hinlegen und den noch hinlegen. Und manche Segler sind dann sehr schnell, oh, ich möchte aber da und da liegen. Und wenn wir dann sagen, nee, so einfach geht das nicht, das geht, der ist schon besetzt, der ist schon versprochen, dann gibt es manchmal immer ein bisschen Ärger oder Theater, ja.
0: Gibt es Momente, in denen Sie schnell Entscheidungen treffen müssen?
1: Ja, nur wenn halt Havarie ist. Manche Segler haben ja auch manchmal eine Havarie. Dann winken sie oder sie rufen mich an, dass irgendwie der Motor ausgefallen ist. Und dann hier in der Fahrlinie, wo die großen Schiffe fahren, dann fahre ich mit meiner Barkasse schnell raus und versuche den Segler dann an die Leine zu nehmen und dann aus der Fahrrinne, aus der Gefahrenzone rauszuschleppen. Ansonsten haben wir dann aber auch nichts weiter zu tun damit.
0: Haben Sie einen Lieblingsmoment am Tag im Hafen?
1: Ja, auf alle Fälle, wie ich schon vorhin angesprochen habe, wenn ich morgen zur Arbeit komme, alles noch schön ruhig ist, Sonne geht auf, schöne Tasse Kaffee machen und erstmal alles schön in Ruhe genießen, wie die Möwen und hören Sie ja sicherlich jetzt auch, die ganzen Enten und die Möwen, wie das alles hier so schön ruhig ist. Vormittags ist immer sehr ruhig und nachher wird ja alles ein bisschen belebt in Travemünde.
0: Vielen Dank für das tolle Interview und ich wünsche Ihnen einen schönen Tag.
1: Ja.

0: Das neue Mitsing- und Chorfestival Travemünde singt feierte über das Pfingstwochenende vom 21. bis 25. Mai seine Premiere direkt an den Strandterrassen. Das Programm war sehr vielfältig. Es reichte von Kinderchören über norddeutsche Shanties, Pop und internationale Chormusik bis hin zu kraftvollen Gospeln. Das Wetter war traumhaft. Strahlend blauer Himmel, Sonnenschein, Möwengeschrei und das Plätschern der Wellen des Meeres im Hintergrund. Die Stimmung ausgelassen. Es wurde mitgesungen, mitgeklatscht und mitgetanzt. Das Programm zwischen Tradition und Moderne brachte Menschen zusammen. Am Freitag, dem 22. Mai von 18 bis 20 Uhr, begeisterte die Gruppe Emily and Friends das Publikum mit ihren Songs, von Oldies bis Pop. Emily, Uli und Peter boten eine energiegeladene Performance, mal nostalgisch, mal modern, immer mitreißend. Bekannte Songs von den Beatles oder von Nena, wie zum Beispiel 99 Luftballons oder von Klaus Lage.
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0: Luden zum Mitsingen ein. Hören Sie jetzt ein Interview mit Emily and Friends. Und ich hatte die Möglichkeit, hier einer ganz tollen Band zu lauschen. Und zwar heißt diese Band Emily and Friends. Emily, erzähl uns ein bisschen was, wie ist eure Band entstanden, wo kommt ihr her, was macht ihr für Musik?
2: Wir freuen uns heute in Travemünde zu sein. Wir sind das erste Mal hier und es ist wirklich traumhaft. Man sieht es ja nicht, aber es ist wirklich toll hier. Wir kommen aus Kiel eigentlich und machen eine bunte Mischung aus Pop, Oldies und neuerdings auch Neue Deutsche Welle. Somit haben wir ein sehr breites Repertoire und es führt dazu, dass wir meistens immer alle Menschen, die uns zuhören, glücklich machen und für jeden was dabei ist. Und uns gibt es tatsächlich schon seit über 10 Jahren. Angefangen habe ich damals in der Schule Gitarre zu lernen und einen Chor zu besuchen. Und das hat sich relativ schnell so entwickelt, dass ich eigene Songs geschrieben habe oder eben mich auch selbst begleitet habe. Und das führte dann wiederum sehr schnell dazu, dass ich nicht alleine bleiben wollte und gerne eine Band haben wollte. So kam ich dann zu Uli und Uli spielt ja bei uns Keyboard und singt auch und spielt Mundharmonika und alles. Und dann waren wir schon mal zu zweit und haben wir ganz lange als Duo zusammengespielt. Und das hat uns dann auch wieder nicht gereicht. Da haben wir gesagt, so jetzt wäre es schön irgendwie noch einen Schritt weiter, jemanden am Schlagzeug zu haben. Und dann, Uli kennt Peter schon ganz lange und dann kam er eben auf unseren Peter und dann kam Peter dazu.
0: Uli, was ist deine Inspiration, Motivation bei Emily and Friends mitzuwirken?
3: Genau, ich habe früher bei Thin Lizzy gespielt, da haben wir Musik mit der Hand gemacht. Dann gab es eine Zeit, wo viele Bands nur noch MIDI-Files abgespielt haben, also gewissermaßen Playbacks, und wir haben dann 10 Jahre immer nur noch dazu gesungen. Das hat mir keinen Spaß mehr gemacht. Und die Motivation hier jetzt Musik zu machen ist, dass wir wieder die Musik mit der Hand machen. Jeder Ton ist echt von uns gespielt. Man wird wieder gefordert als Musiker. Das ist die Hauptmotivation. Und natürlich mit Emily und Peter zusammen die Freizeit zu verbringen. Was Schöneres gibt es ja gar nicht.
0: Peter, was bringt dir besonderen Spaß, mit Emily und Uli zusammen zu spielen?
4: Also grundsätzlich, Schlagzeugspielen macht mir Spaß. Mit 16 Jahren habe ich angefangen, die ersten Schülerbands und dann in verschiedene Bands gespielt. Und als ich 34 war, hatte ich einen Unfall und habe mir das Rückgrat gebrochen. Und seitdem sitze ich im Rollstuhl und habe dann nach ungefähr 2 Jahren bin ich auf die Idee gekommen, dass man das, was man mit dem Fuß macht, eben mit dem Mund machen kann. Und jetzt spiele ich das Schlagzeug, elektronisches Schlagzeug, die Bass mit dem Mund. Eine kleine extra Mimik gebastelt und das läuft jetzt so ganz gut. Und da habe ich auch schon in verschiedene Bands gespielt und mittlerweile spiele ich jetzt schon länger Schlagzeug mit dem Mund als mit den Füßen. Und zwar 36 Jahre, jetzt kann ich auch ausrechnen, wie alt ich bin und dass ich schon lange nicht mehr berufstätig bin. Und da ist es eine schöne Zeitvergeudung, den Lehrraum mit Musik zu füllen. Das macht einfach Spaß.
0: Seid ihr beruflich auch als Musiker tätig oder kommt ihr aus ganz anderen beruflichen Ecken?
2: Besondere

0: Ja, liebe Hörerinnen und Hörer, wir haben im Augenblick leider ein bisschen technische Probleme mit der Musik. Deswegen starten wir auch gleich mit dem nächsten Beitrag, wo Maria dann die Anmoderation macht. Und Maria, dir darf ich das Mikrofon geben und weiter geht's mit dem nächsten Beitrag.
1: Johanna Lofing hat sich ein neues Projekt ausgedacht, um unseren alten Leuchtturm im besonderen Licht zu zeigen. Leuchten als Sprache zwischen Mensch und Gebäude. Der Termin ist aber noch offen.
2: Johanna, wie bist du auf die Idee für dieses Projekt gekommen?
3: Also ich wusste eigentlich schon sehr früh, dass ich mich in meiner Bachelorarbeit auch mit einem persönlichen Thema beschäftigen möchte, mit meiner Heimat, und bin dann eigentlich eher zufällig bei einem Spaziergang in Travemünde auf den Leuchtturm gestoßen und habe auch noch mal mit vielleicht dem etwas anderen Blick, den ich mittlerweile durch mein Studium bekommen habe, erkannt, wie stark eigentlich dieser Kontrast ist zwischen dem historischen Gebäude und den moderneren Hotels, die mittlerweile drumherum gebaut wurden, dass mich dann sehr die Frage beschäftigt hat, wie können wir eigentlich diese historischen Strukturen noch bewahren oder vielleicht auch neu denken und da wieder mehr ein Gleichgewicht herstellen. Und dann ja, wollte ich mich gerne diesem Turm widmen und ein neues Konzept dafür entwickeln.
2: Wie soll deine Lichtinstallation aussehen und vor allem funktionieren?
3: Bei meiner Recherche ist mir vor allem aufgefallen, dass das Leuchtfeuer, was es mittlerweile ja seit 50 Jahren in dem Turm gar nicht mehr gibt, eigentlich so das Element des Wandels war, was sich auch immer in dem Turm mit verändern musste, also mit neuen Technologien oder auch mit dem Wandel vor Ort in Travemünde. Und ich fand, dass es an der Zeit ist, dass dieses Leuchten eine neue Sprache bekommt und vielleicht nicht mehr als ein horizontales Leuchten existieren wird, aber vielleicht als eine vertikale Lichtachse, die viel mehr für den Turm selbst und auch für die BesucherInnen scheinen soll. Und ergänzen wollte ich das Ganze dann mit einer Konstruktion, die inspiriert ist von der historischen Otterblende, die auch heute noch ausgestellt wird in dem Turm. Und die soll sich rotieren können und unterschiedlich öffnen können und so auch die BesucherInnen ein bisschen durch den Rhythmus der Zeit führen und eine Verbindung zwischen den Menschen vor Ort und zu dem historischen Gebäude wieder schaffen.
2: Was möchtest du mit dieser Lichtinstallation zum Ausdruck bringen?
3: Also bei dem Turm ging es mir vor allem darum, ihm wieder eine Aufgabe zurückzuschenken und auch eine Stimme, also dass wir ihm wieder eine Wertschätzung entgegenbringen. Aber mir waren auch die AnwohnerInnen aus Lübeck oder Travemünde sehr wichtig. Also dass man da so eine Art Ort der Reflexion schafft, vielleicht auch der Gemeinschaft, wo man sich auch wieder rückbesinnen kann und auch einen Gegenpol zu schaffen zu den touristischen Räumen, die ja in Travemünde einfach sehr viel mehr verbreitet sind mittlerweile.
2: Was sagt der Eigentümer bzw. Pächter des Leuchtturms zu deiner Idee?
3: Also wir stehen auf jeden Fall im Austausch und ich hatte auch Unterstützung, habe zum Beispiel auch über den Pächter und das Wasser- und Schifffahrtsamt Planmaterial zur Verfügung bekommen und die wollten auch von Anfang an gerne bei meinem Prozess dabei sein und auch Ergebnisse am Ende sehen und haben sich, glaube ich, auch sehr gefreut, dass sich einfach junge Menschen auch mit so einem Gebäude auseinandersetzen und da mal so einen ganz neuen Blickwinkel zu sehen.
2: Wovon hängt es ab, dass dein Plan von der Lichtinstallation umgesetzt werden kann?
3: Also entscheidend ist natürlich der Denkmalschutz und auch das Wasser- und Schifffahrtsamt, was zuständig ist für den Leuchtturm. Also da hat der Pächter eigentlich, glaube ich, eher weniger zuzusagen. Aber die Umsetzbarkeit ist auch schon ein Aspekt, den ich sehr doll mitgedacht habe. Und ich glaube auch, dass es definitiv Möglichkeiten geben würde, dass man diesen Entwurf auch bestandsschonend umsetzen kann. Ich glaube, da wünschen sich einfach viele Studierende und auch ich, dass wir vielleicht mit unseren Ideen auch noch ein bisschen offener aufgenommen werden vom Denkmalschutz und auch ernst genommen werden und dass da noch mehr Austausch entsteht in Zukunft.
2: Welcher Aspekt dieses Projekts liegt dir besonders am Herzen?
3: Mir liegt, glaube ich, besonders am Herzen, dass man eben auch Innenarchitektur als einen Vermittler sehen kann zwischen alt und neu. Also dass

man es nutzen kann, um eben einfach wieder wie in Travemünde dieses Gleichgewicht und diese Balance zwischen den historischen Strukturen und den neuen Strukturen wieder ein bisschen mehr herzustellen und eine Diskussion anzuregen, wie können wir mit unserem Küstenraum umgehen in Zukunft, wie wollen wir auch mit dem Tourismus umgehen und wie können wir vielleicht auch historische Gefüge wieder stärken oder pflegen in Zukunft.

0: leuchtend orange, extrem gesund und von unseren Küsten nicht wegzudenken. Der Sandon gilt völlig zu Recht als die Zitrone des Nordens. Doch wer in diesen Tagen an den Dünen entlang schaut, sieht oft nur noch kahle, silbergraue, abgestorbene Sträucher. Zum Sandornsterben an der Ostsee hat unser Kollege Klaus Spliet Frau Dr. Sabine Kind vom Dr. Julius Kuhn-Institut interviewt.
1: Frau Kind, im Bereich der Ostseeküste kommt Sanddorn auffallend häufig vor. Wie ist das zu erklären?
2: Beim Sanddorn, wie der Name schon sagt, der kommt gut mit sandigem Boden zurecht. Und der befestigt mit seinen Wurzeln entsprechend den sandigen Boden, schützt da den vor Wind und breitet sich auch sehr schnell über die Wurzeln aus. Deswegen wird er eben gerne zum Küstenschutz eingesetzt.
1: Seit wann ist das Sanddornsterben im Bereich der Ostseeküste festzustellen?
2: Das, was wir meinen, wenn wir von Sanddornsterben sprechen, hat 2015 angefangen. Es gibt aber vereinzelt Berichte, die auch schon deutlich älter sind.
1: Welche Ursache bzw. Ursachen hat das Sanddornsterben?
2: Kurz vorweg, Pflanzen sind natürlich und normal mit Pilzen besiedelt. Das trifft auf alle Pflanzen eigentlich zu, die draußen in der Umwelt wachsen. Und beim Sanddornsterben gehen wir ja davon aus, dass es sich um eine Komplexkrankheit handelt. Das heißt, die Vielfalt und die Zusammensetzung der besiedelnden Pilze ist sozusagen aus dem Gleichgewicht. Also unter normalen Umständen ist diese Pilzbesiedlung nicht schädlich oder nachteilig für die Pflanze, aber wenn andere Faktoren hinzukommen, dann führt das dazu, dass die Pflanze geschädigt wird und eben solche Symptome, wie sie mit dem Sanddornsterben beobachtet werden, auftreten können. Und ein Faktor, den wir verdächtigen, ist der Klimawandel und insbesondere Trocken- und Hitzestress, die dadurch im Sommer ausgelöst werden, aber auch mildere Temperaturen im Winter, die sozusagen das Überlebensgleichgewicht der Pilze verändern.
1: Was macht man mit dem abgestorbenen Sanddorn? Und ist es sinnvoll, in dessen Bereich neue Pflanzen einzusetzen?
2: Wir beobachten, dass bei manchen Pflanzen, die neu austreiben, wenn man die oberirdischen symptomatischen Teile entfernt hat. Das heißt, unsere aktuelle Empfehlung wäre, dass man die abgestorbenen Teile entfernt und dann eben mal beobachtet, ob das nicht von sich aus neu austreibt. Also von einer Neupflanzung würden wir mit dem aktuellen Wissensstand eher abraten, weil das ja auch sehr aufwendig ist. Und die alten Pflanzen kann man gegebenenfalls noch durch eine Bewässerung unterstützen.

0: Alexander Bock von der Naturwerkstatt Priwall berichtet uns über das Sanddornsterben auf dem Priwall.
1: Alexander, in welchen Bereichen des Priwalls gibt es Sanddornpflanzen?
2: Ja, die Sanddornpflanzen auf dem Priwall erstrecken sich hauptsächlich über die Graudünenbereiche, also gen Osten Richtung Nordwestmecklenburg und an der Pötenitzer Wiek auf der sogenannten Exklave. Das ist dieser kleine räumlich getrennte Bereich des Naturschutzgebietes südlicher Priwall, der sich östlich an die schleswig-holsteinische Seemannsschule anschließt.
1: Wann etwa hat das Sanddornsterben auf dem Priwall begonnen?
2: Es lässt sich nicht mehr so ganz genau datieren, aber vermutlich ging es schon um 2012 oder 2013 los.
1: Welches Ausmaß hat das Absterben des Sanddorns inzwischen angenommen?
2: Das ging sehr schnell, sehr weit. Also schon 2014, 2015 gab es leider nur noch minimale Sanddornbestände auf dem Priwall. Und mittlerweile müssen wir sagen, dass ja, ungefähr 90% des ursprünglichen Sanddornbewuchses hier tatsächlich verschwunden sind.
1: Was geschieht mit den abgestorbenen Pflanzen? Und wird dort künftig neuer Sanddorn oder etwas anderes gepflanzt?
2: Also unser Landschaftspflegeverein Dummersdorfer Ufer ist beispielsweise involviert, die abgestorbenen Sanddornpflanzen zu entfernen. Das machen wir regelmäßig auf der besagten Exklave an der Pötenitzer Wiek. Aber vor ungefähr 3 Jahren, im Mai 2023, hatten wir auch eine große Aktion in den Graudünenbereichen im Osten des Priwalls, wo wir beispielsweise mit 120 Mitarbeitern der Beiersdorf AG aus Hamburg damit beschäftigt waren, diese Büsche rauszureißen, damit das ganze Gebiet wieder ein bisschen freier wird und sich wieder neue, frische Vegetation ansiedeln kann.

0: Über Hall of the Mountain King sprechen wir jetzt nicht, sondern über den Hof Thorn. Dieser in Ivendorf ist bekannt für seine vielfältigen Veranstaltungen. Gelegentlich finden dort sogar Gottesdienste statt. Der diesjährige Gottesdienst war hervorragend besucht. Über 130 Personen waren dort. Daneben Pastoren aus Travemünde, Kügnitz und Lübeck. Annette hat Interviews geführt.
1: Es ist Sonntagvormittag, gleich 11 Uhr und heute findet hier auf Hof Thorn ein Gottesdienst statt. Es ist ein bisschen bewölkt, die Sonne brennt also nicht allzu sehr und wir dürfen ganz gespannt sein, was heute hier passiert. Viele Pastoren sind da, viele Menschen aus Kügnitz, Travemünde und Lübeck und wir feiern jetzt gemeinsam im Namen des Vaters, des Sohnes und des Heiligen Geistes Gottesdienst auf Hof Thorn.

0: Die meisten Sonnenteile zwischen Jahres werden gezielt so und so wieder Sonntag nach Trinitatis. Dreifaltigkeit bedeutet das, und eigentlich ist das Wort Trinitatis ein Genitiv, der von dem lateinischen Wort Trinitas, die Dreiheit, abgeleitet wird. Für mich ist das schwer zu fassen, auch als Theologe, was sich Menschen dabei gedacht haben, drei in eins und drei gleich eins oder eins gleich drei. Für mich ist das eher der Gedanke, über die Vielgestaltigkeit von Gotteserfahrung zu sprechen. Und das bringt uns heute dann auch hier zusammen.
1: So, liebe Zuhörerinnen und Zuhörer, jetzt habe ich Franziska Thorn hier am Mikrofon. Und liebe Franziska, was sagst du? Wie war der Gottesdienst?
2: Also ich war erstmal total begeistert, dass so viele den Weg zu uns gefunden haben und dass beide Gemeinden so miteinander verknüpft hier und sich auf dem Hof hier treffen. Also, ja.
1: Wir saßen nebeneinander und du sprachst von einer ganz fantastischen Atmosphäre. Man konnte das spüren hier, oder?
2: Auf jeden Fall. Also als ich da angefragt wurde von der Kirche, war es mir auch wirklich eine Ehre, dass unser Hof hier als Mitte von der Gemeinde Kügnitz und Travemünde ausgewählt wurde. Und als alle kamen in einer großen Begeisterung und Erwartung dann auch an. Und das hat man dann auch im Gesang und im Gebet auch gespürt, wie ausgelassen und ausgeglichen das hier vonstatten gegangen ist. Ne?
1: Und es sind jede Menge Menschen hierher gekommen auf den Hof nach Ivendorf. Und jetzt ist der Gottesdienst zu Ende. Jetzt haben die Pastoren uns eingeladen, noch nett beisammen zu sein. Und wir bedanken uns ganz herzlich, dass wir jetzt noch zum späten Frühstück eine Bratwurst bekommen.
2: Das ist wirklich wunderbar, genau. Das ist wirklich der krönende Abschluss jetzt, genau. Und dass wir alle nochmal so schön zum Gespräch führen und uns alle ein bisschen näher einfach kennenlernen.
1: Ja. Das war wunderbar. Ich danke ganz herzlich im Namen aller Ivendorfer und aller Kügnitzer, dass das hier stattfinden durfte auf eurem tollen Hof. Und wir wünschen uns noch einen schönen Sonntag.
2: Ja, das wünschen wir uns.

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1: Wenn ich nur sprechen könnte. Ein Spaziergang durch die Lübecker Altstadt lädt zum Träumen ein. All diese alten Häuser mit ihren markanten Fassaden und urigen Giebeln. Wie mag es sich im Innern wohl anfühlen, herauszuschauen? Die Nachbarhäuser sehen ähnlich interessant aus. Was, wenn diese alten Häuser erzählen könnten von seinen Bewohnern und von dem, was im Laufe der Zeiten geschehen ist? Doch hören wir mal hin, was ein Kenner für Geschichten bereithält. Ich bin heute im Behnhaus Dregerhaus und spreche mit Dr. Alexander Bastek. In der Königstraße 9 steht das neoklassizistische Behnhaus Dregerhaus. Ein Haus, das viel zu erzählen hat. Woher kommt der Name?
2: Behnhaus Dregerhaus, also zwei Häuser stecken drin. Ich glaube, richtig ist auch, das Dregerhaus hat die Nummer 9 und das Behnhaus die Nummer 11. Königstraße 9 bis 11 sind wir. Und das Behnhaus, da ist es vielleicht einfacher, am längsten hat hier die Familie Behn gewohnt, von 1823 bis 1920. Und dann war das im Volksmund das Behnsche Haus oder wie wir heute sagen, das Behnhaus. Anfang der 1980er Jahre ist dann das Nachbarhaus dazugekommen als Museumsanbau oder Zugewinn. Und das ist damals maßgeblich finanziert worden von Heinrich Dräger. Und deswegen ist das Haus nach dem Mäzen dieses Museumsteils benannt, das Drägerhaus.
1: Herr Dr. Behn hat hier gewohnt, hat mit seiner Familie hier in dem Haus gewohnt.
2: Der Käufer des Hauses, der war Arzt, genau.
1: Das Haus ist ja sehr groß, das muss ja eine sehr große Familie gewesen sein. Wissen Sie etwas darüber?
2: Tatsächlich wissen wir über die Familienleben, die hier stattgefunden haben, viel zu wenig. Also Behns ziehen ja erst 1823 in dieses Haus ein, da ist es schon über 30 Jahre alt. Gebaut hat es, noch in den 1790er Jahren geht das los, Peter Hinrich Tesdorf. Der war aber viel auf Reisen, hat viel dieses Haus als Baustelle gehabt und dran umgebaut. Ob der überhaupt mehrere Jahre richtig glücklich hier mit Familie gelebt hat, wissen wir gar nicht so genau, ist eher zweifelhaft. Und dann hat es ein anderer Kaufmann gekauft, Matthäus Rodde. Und da wissen wir, der hat hier dieses Haus wohl nur als Spekulationsobjekt gehabt. Und dann kam die Franzosenzeit, der hat ja mit Dorothea Schlözer zusammengelebt, an ganz anderer Stelle oder in einem anderen Haus auf der Lübecker Altstadt. Das heißt, Familienleben geht erst so richtig in den 1820er Jahren los. Und da sind die Räume, so wie sie von Tesdorf ursprünglich konzipiert worden, werden vielleicht schon ganz anders genutzt von der Familie. Also da sind wir aber, wissen wir eigentlich viel zu wenig Bescheid über unser eigenes Haus.
1: Gibt es da keine Quellen?
2: Vielleicht haben wir noch nicht genug gesucht. Also es gibt zu Tesdorfs Quellen, da gibt es eine Familienchronik. Wie das so ist im 19. Jahrhundert, da wird viel dazu erfunden. Da weiß man nicht, ob man dem allem so trauen darf. Und bei Behns müsste man einfach mal recherchieren. Was für uns wichtig ist, wir wissen ja, was war die Funktion einzelner Räume um 1800, als das Haus gebaut wurde. Wir wissen aber nicht, ob Behns sich an diese Funktion gehalten haben in der späteren Zeit. Beispielsweise, dass es ein Schlafzimmer des Hausherrn im Erdgeschoss gab und die Ehefrau hat ein Stockwerk darüber geschlafen. Ob Behns da näher zusammengerückt sind und so weiter, da können wir nur spekulieren. Aber das wäre wirklich mal interessant, dem nachzugehen.
1: Das Haus ist ja riesig groß. Es muss ja eine große Familie gewesen sein mit mehreren Kindern, denke ich, und auch Personal.
2: Ja, aber man lebt ja gerne auf großem Fuß damals. Also auch mit kleinerer Familie hat man sich so große Häuser geleistet. Wichtig ist vielleicht, was für Tesdorf zumindest in der Theorie, wie er das Haus konzipiert hat, hier stattfinden sollte. Einmal das Leben, das Wohnen. Das ist traditionell ja in lübschen Innenstadthäusern im Flügel oder im hinteren Teil. Vorne zur Straße steht das Kaufmannshaus. Das war dann in der Regel das Geschäftshaus oder das Werkstatthaus. Pestorff hat dieses Vorderhaus gebaut, um zu repräsentieren. Da sind die Salons angelegt, da ist diese große Diele zu sehen. Und in den Flügelräumen sind tatsächlich die Wohnräume. Dann weg vom Lärm der Straße, nach hinten, wo ja auch ein großer Garten angelegt war, hat man lieber im Grünen gewohnt und ein bisschen ab vom Schuss.
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1: Folge 11. In deiner Hand. Frei erzählt nach einem Märchen aus China. Erschienen im Buch Geh langsam, wenn du's eilig hast. Aus dem Koppenrad Verlag. Einst lebte ein Greis, von dem die Leute sagten, dass er alles wisse. Zwei Brüder hatten sich nun in den Kopf gesetzt, ihm eine Frage zu stellen, die er nicht beantworten könnte. Tagelang überlegten sie, welche Frage sie dem Alten stellen könnten. Ein kleiner Vogel brachte sie dabei auf eine Idee. Der eine Junge schnappte sich den Vogel, hielt ihn in seine Hand und sagte zu seinem Bruder: Wir fragen den Alten, was ich in der Hand halte. Er wird antworten, dass du einen Vogel in der Hand hältst, erwiderte der Bruder wenig begeistert. Ich weiß, aber dann werde ich ihn fragen, ob der Vogel tot oder lebendig ist. Und wenn er sagt, dass der Vogel lebt, dann drücke ich meine Hände zusammen. Aber wenn er sagt, dass der Vogel tot ist, dann lasse ich ihn fliegen. Diese Idee fand auch der Bruder gut und sie machten sich auf den Weg zu dem alten Mann. Schon von Weitem riefen sie: Alter Mann, wir haben eine Frage für dich. Der Greis saß meditierend vor seiner Hütte. Die beiden Jungs standen atemlos vor ihm. So fragt, antwortete er. Was halte ich hier in der Hand? Fragte der eine Bruder. Der Alte schloss die Augen, dachte einen Augenblick nach, öffnete die Augen wieder und sagte: Du hast einen Vogel in deiner Hand. Der Junge guckte den Greis an und fragte: Nun denn, ist der Vogel tot oder ist er lebendig? Daraufhin schloss der Greis erneut die Augen, und als er sie wieder öffnete, sprach er: Mein Sohn, ob der Vogel tot oder lebendig ist, das liegt ganz allein in deiner Hand.

Das war unser 481. Travemünder Journal mit Neuigkeiten aus unserem Seebad. Für die nächste Sendung am 16. Juni haben wir wieder mehrere Themen vorbereitet. Der Spielplatz am Fährvorplatz wird wieder neu eröffnet. Dr. Pieper wird 100 Jahre alt. Rolf Fechner ist eingeladen. Classic Beats, Gastgeberland Frankreich, wird nach Eutin verlegt. Im Familienzentrum am Steenkamp gibt es einen Flohmarkt für Frauen und Mädchen. Am nächsten Freitag, den 12. Juni. Die Ostseestation erhält den diesjährigen Bürgerpreis. Und wir besuchen die Ortsratssitzung mit dem Thema Gestalte die Zukunft Travemündes neu. Themen sind Verkehrssituation, Parkgebühren, Zustand der Bahnhöfe. Das wird spannend. Kommen Sie herein. Und natürlich sind wir auch wieder offen für spontane Ereignisse.

0: Verantwortlich für die Sendung war wie immer Fritz Tölzner aus Travemünde.
1: Verantwortlich für die folgende Sendung ist Niklaus Fischer-Wolgemann aus Stockelsdorf. So, jetzt sollte eigentlich ein Jingle kommen, aber er kommt nicht und ich muss nochmal die Technik üben. So, versuchen wir es nochmal.
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0: Hallo und herzlich willkommen zu einer neuen Ausgabe von Hinhören hier auf Lübeck FM. Mein Kollege richtet erstmal sein Mikrofon.
1: Ja, ich bin dabei.
0: Ja. Schön, dass auch Sie eingeschaltet haben. Und ich höre mich mal wieder so komisch. Ich weiß nicht, warum das nicht funktioniert. Na, wird schon irgendwie klappen.
1: Ich höre dich gut.
0: Das ist ja schon mal was.
1: Ja.
0: Ja, durch die Sendung begleiten Sie heute
1: Volkmar Kuhnt aus Arnsböck
0: und Nikolaus Fischer-Brüggemann aus Stockelsdorf. Das Thema heute passt eigentlich zu der Wärme, die ausgebrochen ist in unseren Landen. Es ist
1: das Thema Blues, wie man schon an dem ersten Stück gehört hat. Und wir sind drauf gekommen oder haben uns inspirieren lassen von dem Bluesfest in Eutin, was am vergangenen langen Wochenende stattgefunden hat. Wie immer Blues Baltica, das war das 35. Bluesfest in Eutin. Und es gab wieder eine Reihe interessante Gigs. Wobei ich sagen muss, dass mir persönlich, ich bin jetzt nicht so der super Blues-Spezialist, die Bands gänzlich unbekannt waren.
0: Also Colosseum hat dort nicht gespielt. Was
1: Colosseum hat da nicht gespielt. Damit sind wir nämlich gerade gestartet. Die letzte CD, also die aktuellste CD von Colosseum, Colosseum 11. Ja, das ist ja eine Band, die es schon seit etlichen Jahrzehnten gibt. Immer wieder mal aufgelöst, dann wieder neu zusammengekommen. Also es ist mindestens die dritte oder vierte Zusammensetzung dieser Gruppe. Aber sie treten immer noch auf in immer wieder neuer, also teilweise neuer Besetzung. Wer aber auf jeden Fall dabei ist, ist Chris Farlow an der Stimme und Clem Clemson an der Gitarre. Das sind, glaube ich, so die die alten Vertreter der Gruppe.
0: Alten Haudegen.
1: Genau.
0: Als du vorgeschlagen hast, Blues zu machen, habe ich immer erstmal, wie bei Blues, wie ich das immer denke, gedacht, da hast du nicht viel. Aber ich habe doch einiges mehr gefunden, als ich anfangs gedacht habe. Und ich habe bewusst trotzdem nochmal woanders nachgeguckt. Ich wollte mal nach weiblichen Stimmen des Blues forschen und da habe ich zum Beispiel eine Ruth Brown gefunden, die ich, um ehrlich zu sein, nicht kannte, die aber eine der ganz Großen des Blues war. Und sie wurde ein bisschen gefördert von Blanche Calloway, die Schwester von Cab Calloway, und die hat sie als Solokünstlerin verpflichtet. Und kurz bevor sie dann zum ersten Mal auftreten sollte, wurde sie von einem Auto angefahren, brach sich beide Beine und mehrere Rippen und lag mehrere Monate im Krankenhaus. Das war 1948. 28 war sie geboren, also war sie gerade mal 20 Jahre alt. Aber sie hat sich hochgerappelt und hat trotzdem noch eine steile Karriere gemacht. Und was wir jetzt hören, ist der Song If I Can't Sell It, I Keep Sitting. Und das ist ziemlich leicht zu verstehen. Das ist relativ einfaches Englisch, was sie da singt, beziehungsweise teilweise erzählt. Und da wird auch klar, Blues erzählt Geschichten. Und das finde ich das Schöne am Blues. Das sind so Geschichten aus dem täglichen Leben. Es ist meistens der Kampf des Underdog oder der Underdog und Behauptungswille und Widerstand. Und bevor ich noch mehr sabbel.
1: Liebe, Leid.
0: Liebe, Leid, Armut. Und bevor ich noch mehr erzähle, hören wir jetzt rein. Es geht um die Geschichte, sie will einen Sessel verkaufen und dann kommt jemand in einen Secondhand-Shop und sagt, das ist mir zu teuer und so weiter. Und dann geigt sie ihm aber ihre Meinung.

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0: Ja, das war Ruth Brown von der CD, da war sie schon ein bisschen älter, Blues on Broadway.
1: Ganz schön resolut.
0: Ja, das ist auch irgendwie da ist doch richtig Wumms dahinter. Genau. Sehr angenehm, tolle Musiker, ich kannte niemanden, ich werde jetzt auch die nicht aufzählen. Klasse Musiker, ich finde so, wie die spielen. Einfach sehr schön.
1: Jetzt, ja, wenn wir jetzt gerade bei den Damen im Blues sind, kommt jetzt die nächste Blues-Sängerin und Komponistin. Ich habe von ihr vor längerer Zeit schon mal was hier gespielt. Susie Winnick, eine kanadische Blues-Musikerin. Die habe ich beim Jazz Baltica 2024 in Eutin live auf der Bühne gesehen und war hin und weg. Sie stand solo mit einer Akustikgitarre auf der Bühne und die hat so toll, also die Gitarre gespielt und hatte auch eine so tolle Stimme, dass ich mir auf jeden Fall die CD kaufen musste. Ich kannte die Frau ja nicht und ich finde sie nach wie vor sehr gut. Sie hat, habe ich gelesen, den Maple Blues Award 12-mal gewonnen.
0: Das klingt nach Kanada.
1: Das ist Kanada, habe ich das nicht gesagt? Kanadische Musikerin. Und zwar hat sie die gewonnen in den Bereichen Blues, Folk und einmal sogar als beste Bassistin. Wir hören jetzt von der CD Me and Mabel. Mabel ist ihre Gitarre. Da hören wir jetzt das Stück The Honey I Want.

0: Ja, das war die Tedeschi Trucks Band. Das ist eine US-amerikanische Band, bestehend aus, jetzt muss ich ja, eben habe ich doch gezählt, aber 1, 2, 3, 4, 5, 6, 7, 8, 9, 10, 11, 12 Mitgliedern. Also eine Riesentruppe, die wirklich eine Mega-Show machen, wie ich herausgefunden habe. Und sind die Verbindung aus Susan Tedeschi und Derek Trucks. Die beiden haben sich kennen und lieben gelernt. Susan ist, wie das so üblich ist, dann erstmal wegen Kinderkriegen ausgestiegen.
1: Was heißt das denn, wie das so üblich ist?
0: Ist doch so, oder? Ist doch so. Es ist leider immer noch so. Ich habe es gerade vor kurzem wieder gelesen.
1: Ja, es ist einfach immer noch so, dass nur Frauen Kinder kriegen können. Das hat sich bisher noch nicht geändert.
0: Aber sie müssen sie nicht die ersten 8, 9 Monate alleine aufziehen, während der Mann weiterarbeitet. Naja, das ist ein anderes Thema. Können wir später noch mal drüber sprechen. Genau. Die beiden sind aber zusammengeblieben, glücklicherweise, und haben eine tolle Band aufgemacht mit ganz tollen Musikerinnen und Musikern. Bei dieser Geschichte, das ist das Album Science, der Titel hieß High Times, hat zum Beispiel Tim Lefebvre mitgespielt, auch bis zu diesem Zeitpunkt. Tim Lefebvre ist vielleicht dem einen oder anderen bekannt durch die Zusammenarbeit mit Michael Wolny. Ist also ein hervorragender Jazz-Bassist, der auch in anderen Formationen zusammengespielt hat. Es ist unglaublich, ich habe mal bei ihm dann auf der Homepage nachgeguckt, wo der überall dabei ist. Ja, man kann sagen, fast überall. Also macht alles Mögliche, hat aber nach diesem Album bei der Tedeschi Truck Bands aufgehört. Und ein anderer, der auch wirklich sehr, sehr bekannt war, das war Kofi Burbridge, Keyboard und Flöten, ist leider früh gestorben und musste deswegen auch ersetzt werden. Aber sie grooven weiter und das Tolle finde ich auch, sie sprechen sich auch für das aus, was ist. Also sie geben zum Beispiel dem momentanen Establishment, Trump und Co., deutlich Kontra auf ihren Konzerten und machen den Mund auf und halten sich nicht zurück und sagen nicht, ja, ich muss ja Geld verdienen, da muss ich mich anpassen. Nee, die sind weiter stark davor. Klasse Band.
1: So, jetzt kommen wir zurück nach Eutin. Jetzt kommt eine Band, die beim Bluesfest Eutin 2022, das war das Bluesfest Nummer 31, aufgetreten sind. Die Band heißt Soft City, ist eine Gruppe aus Norwegen. Ich kann zu denen gar nicht viel sagen, weil ich das gar nicht groß recherchieren konnte, also nicht viel finden konnte. Ich weiß, dass die Band 2018 in Oslo gegründet wurde und auch bis heute aktiv ist.

0: Ja, das war unschwer zu erkennen. Derselbe Song, aber eine andere Künstlerin, das war Eva Cassidy von dem Album Live at Blues Alley. Eva Cassidy ist leider gerade mal 33 Jahre alt geworden, ist an Krebs gestorben und hat deswegen gar nicht viele Alben veröffentlichen können, hat eine wunderbare Stimme. Ob sie an das Original heranreicht, das ist so eine Sache, weil Aretha Franklin hat einfach die Stimme, das ist schon. Aber sie hat es auf eine schöne Art und Weise gesungen und auch der Song davor, finde ich, wurde schön interpretiert. An dieser Stelle will ich kurz auf was anderes hinweisen. Es gibt einen Podcast von Peter Urban und, wie heißt der Kollege? Ocke Bandixen, ja. Urban Pop.
1: Genau.
0: Und die haben zwei Sendungen zu Aretha Franklin gemacht, die ich sehr empfehle.
1: Ja, der ganze Podcast ist sehr empfehlenswert, ja, weil da ganz viele interessante Bands und Musiker beleuchtet werden.
0: Und da habe ich zum Beispiel gelernt, dass dieser Titel tatsächlich auf den Mann von Aretha Franklin gemünzt war. Sie hat ihm also quasi auf der Bühne ihre Meinung gesagt. Es ging um Ted White, der mehr so ein prahler Protzer war und sich nicht wirklich um sie gekümmert hat und mehr von ihrem Geld gelebt hat, bis sie sich dann glücklicherweise irgendwann doch von ihm getrennt hat. Ja, Aretha Franklin hat sowieso eine Geschichte, das ist unglaublich, was sie durchgemacht hat. Mit 12 Jahren das erste Mal schwanger, mit 13 das zweite Mal und so weiter und so fort. Kommen wir zur nächsten.
1: Ja, jetzt kommen wir zu einer männlichen Stimme. Wir haben ja bisher sehr wenige männliche Stimmen hier in der Sendung gehabt.
0: Außer uns beiden.
1: Außer uns beiden, genau. Wir kommen jetzt zu einem weißen Blues- und Blues-Rock-Musiker, der allerdings mittlerweile verstorben ist. Ein Doppelweißer, will ich mal sagen. Johnny Winter. Doppelweiß, weil er ja genauso wie sein Bruder Albinos waren, beziehungsweise Edgar Winter lebt, glaube ich, noch. Aber Johnny Winter ist bereits 2014 verstorben. Und ich möchte ein Stück von Johnny Winter spielen. Ich habe den mal live gesehen in Lübeck. Und zwar konnte ich das tatsächlich noch recherchieren. Das war am 1. November 2006 im Schuppen 6 hier in Lübeck. Und ich kann mich da ganz gut dran erinnern, weil ich war ziemlich weit hinten. Als ich gekommen bin, war es schon ziemlich voll. Und Johnny Winter hat fast das ganze Konzert im Sitzen gespielt. Der saß auf einem Stuhl auf einer ziemlich niedrigen Bühne und ich habe ihn eigentlich gar nicht gesehen. Ich habe ihn nur gehört. Das war ein interessantes Konzert, aber es war toll, ihn überhaupt mal live erlebt zu haben. Und wir hören jetzt von ihm das Stück You Lie Too Much.

Beckmann.

0: Ja, die Texte von so Blues-Songs muss man nicht immer ganz so ernst nehmen. Da hat sich jemand darüber ausgelassen, dass seine Frau zu viel lügt.
1: Auch das kommt vor.
0: Es soll vorkommen. Aber andersrum ist es natürlich nie so, oder?
1: Da gibt es bestimmt auch einen Text.
0: Ja. Ja, Blues. Blues ist so der Ursprung eigentlich der modernen afroamerikanischen Musik. Es gibt das Blues-Schema. Kannst du das erklären?
1: Nee. Also ich müsste jetzt genauer nachdenken.
0: Ja, ich habe es hier, ich kann es hier lesen. Es ist ein 12-Takt-Blues-Schema. Das ist so das klassische Blues-Schema. Und in C-Dur wäre das erstmal 4 Takte C7 und dann kommt
1: lass uns so, dann kommt, wenn wir das in E nehmen, ist es einfacher.
0: Subdominante, ja, und dann kommt die
1: E-Dur, A-Dur und Dominante. H-Septim.
0: Ja.
1: Das wäre bei E-Dur
0: ja,
1: die
0: okay.
1: Reihe. Aber
0: und da werden erstmal 4 Takte von dem einen und dann 2 Takte vom nächsten, dann geht es wieder zurück.
1: Nicht unbedingt. Das kann man auch ein bisschen variieren.
0: Okay. Ja. Kann man variieren, aber es gibt so ein relativ einfaches Grundschema, was
1: genau.
0: auf einer Tonart
1: genau.
0: aufbaut.
1: Genau.
0: Und man kann Blues wunderbar mit 3 Akkorden spielen, mehr braucht man nicht.
1: Genau.
0: Und das ist das Schöne und Simple. Und trotzdem ist Bluesmusik sehr ähnlich, sehr grounded. Und,
1: genau. Und beim Blues geht es ja auch weniger um jetzt, die Musik sehr spektakulär ist, von den Akkorden her, sondern da geht es ja um das Gefühl. Man kann auch mit 3 Akkorden sehr viel Gefühl ausdrücken.
0: Stimmt. Haben sogar Punkmusiker geschafft. Ja. Ich mache ein bisschen diese Einleitung, weil ich zu einem anderen Blues komme, den Sie vielleicht nicht sofort als Blues erkennen werden, liebe Hörerinnen und Hörer. Das ist der Wandering Blues von den Drahtziehern von ihrem Album Mehr Digger Men. Das heißt, wir sehen uns. Und die Drahtzieher ist eine Band, die dem Sinti-Jazz verschrieben ist. Mehr Digger Men ist Romanes, Sprache der Sinti und heißt, wie gesagt, wir sehen uns. Und das Album ist all denen gewidmet, die nicht mehr unter uns weilen, aber an die man gerne noch zurückdenkt. Und die machen natürlich vor allem eine andere Art von Musik, aber manchmal eben auch Bluesmusik, auch wenn das nicht sofort erkennbar ist als Blues. Und da hören wir den von David Klüttig geschriebenen Wandering Blues.

0: Der Wandering Blues von den Drahtziehern vom Album Mehr Digger Man, erschien letztes Jahr.
1: So, wo wir jetzt gerade bei akustischer Musik sind, können wir weitermachen und ich kann hier eine CD einbringen, die ich wahrscheinlich sonst nie unterbringen könnte. Ich bin wieder bei Bela Fleck. Letztes oder vorletztes Mal habe ich von ihm schon was gespielt. Diesmal habe ich eine andere CD in der Hand, die heißt, oder die ist betitelt Rhapsody in Blue. Also das berühmte Stück von George Gershwin. Und er hat hier auf dieser CD vier verschiedene Varianten eingespielt mit diesem Thema. Das ist eine CD von 2024. Und eines dieser Themen heißt Rhapsody in Blues.
0: Also, und jetzt soll es losgehen.
1: So ist es. Okay.

0: Das war jetzt sehr meditativer Blues, aus dem wir jetzt aussteigen.
1: Naja, wir verabschieden uns mal aus dem Stück, weil das ist offensichtlich schon das nachfolgende Stück, was zwei Stücke, die ineinander übergehen, das war für uns jetzt nicht so sichtbar. Das war aber das Stück, kann man ja immer noch nennen, Rialto Ripples.
0: Und wir gehen nochmal zu den Ursprüngen und gehen zu Taj Mahal und Humani Diabate. Das sind ja zwei Meister, die den Wurzeln des amerikanischen Blues nachgespürt haben. Und Teile der Wurzeln kommen aus Westafrika. Humani Diabate ist ein großer Chora-Spieler und Taj Mahal ist ja eine modernere Legende am Blues. Kann man das so sagen?
1: Ja.
0: Ja. Also ist so in meinen Augen so eine richtige Größe. Und wir hören zum Abschluss von den Mississippi Mali Blues, aber davor verabschieden wir uns. Wir haben hier noch ganz viele CDs rumliegen und vielleicht müssen wir eine Fortsetzung machen.
1: Ja, ist vielleicht nicht schlecht. Kann man da bei Gelegenheit nochmal das Thema aufgreifen.
0: Genau. Okay, tschüss und schalten Sie wieder ein. Wie immer jeden ersten Dienstag im Monat, 18 Uhr bis 19 Uhr, hinhören.

Es sind noch Lieder da. Es ist eine der wohl schönsten Popballaden aller Zeiten. Chris de Burghs Lady in Red. 1986 stand der irische Weltstar mit diesem Song in 25 Ländern auf Platz 1. Um dieses Lied zu schreiben, hat er damals 5 Monate und 20 Minuten gebraucht. Die Geschichte, die in diesem Lied erzählt wird, hatte Chris de Burgh seinerzeit in 20 Minuten zu Papier gebracht. The Lady in Red handelt von einem Paar, das zu einer Party will. Die beiden sind spät dran, aber sie ist immer noch oben im Badezimmer und macht ihn ganz nervös. Sie streiten sich. Auf der Fahrt zur Feier herrscht eine eisige Stimmung. Auf der Party gehen beide getrennte Wege. Nach einiger Zeit schaut er sich im Raum um und sieht seine Frau, die von unzähligen Verehrern umschwärmt wird. Da wird ihm auf einmal klar, seine Frau sieht umwerfend aus und er hat sie in letzter Zeit viel zu wenig beachtet. Hier die Übersetzung ins Deutsche des Liedes Lady in Red von Chris de Burgh. Ich habe nie gesehen, dass du so wunderschön aussiehst wie heute Abend. 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Sie suchen nach einer kleinen Romanze, wenn man ihnen den Hauch einer Chance gibt. 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Ich habe nie gesehen, dass du so strahlend bist. Du warst erstaunlich. Ich habe nie so viele Leute gesehen, die an deiner Seite sein wollten. 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

0: 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Wie kommt es nur, dass du dich mit so wenig zufrieden gibst? Was hat er, was ich nicht habe? Frag dich das mal bitte ganz genau. Ich meine, er ist so ein hagerer, magerer Versager und du bist so eine tolle Frau. Jetzt nur mal angenommen, du wirst von ihm schwanger. Das wäre doch total fatal. Ich meine, ich finde, gelinde gesagt, das wäre Jammer, schade um dein Erbmaterial. Ich bitte dich, erbarme dich doch bitte für das arme kleine Kind, das dabei entstehen würde. Es litte sicherlich bitterlich an der Mater, so einem Vater ähnlich zu sehen. Doch damit nicht genug, er wohnt in Oberammergau, also genau genommen fast Österreich. Naja, wenigstens nicht Hongkong oder Macau, sondern immer noch Europa. Tröstet euch. Nee, jetzt mal im Ernst, was das alleine kostet, da immer mit der Bahn hinzufahren und überhaupt lieber auf Distanz rostet. Nimm doch einfach mich, hm? Alleine schon, um Geld zu sparen. Moment mal, was erzählst du da? Dein Freund, die alte Sau, hat dich gestern einfach so verlassen? Krass. Wegen einer anderen Frau aus Oberammergau. Yes! Nicht zu fassen. Dir geht voll schlecht und findest keinen Trost mehr. Ich tröste dich. Hm? Ja, wie jetzt nein? Ach so, du sagst, du gehst jetzt lieber in ein Kloster, denn bloß der Herrgott soll ab jetzt deine einzige Liebe sei. Was hat er, was ich nicht habe? Warum denn der und nicht ich? Was hat er? Gestatte mir die Frage, was hat denn er? Nee, schon okay, verstehe ich. Nee, ich mach mir nichts draus. Ich ziehe lediglich eine Konsequenz daraus. Ich trete jetzt aus der Kirche aus. So.
1: Lale Andersen, eigentlich Lieselotte Helene Bertha Brunnenberg, war eine deutsche Sängerin und Schauspielerin. Weltberühmt wurde sie durch das Lied Lili Marleen. Unter dem Pseudonym Nicole Wilke schrieb sie auch selbst Liedtexte, unter anderem für ihren Nachkriegsschlager Blaue Nacht am Hafen. 1941 sang sie das Lied Es geht alles vorüber, es geht alles vorbei.

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Lasst nun ruhig los das Ruder, ist ein Lied von Reinhard May aus dem Album Dann macht's gut, das zu traurigen und besinnlichen Anlässen gesungen werden kann. Der Text gibt Mut und Hoffnung. Mit diesem Album erreichte May nach 1972 und 2007 zum dritten Mal Platz 1 der deutschen Albumcharts.

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Lieder über das Trinken umfassen eine breite Palette von klassischen Trinkliedern über Stimmungshits bis hin zu Pop- und Rocksongs. Bekannte deutsche Beispiele sind Trink, Brüderlein, Trink, 10 kleine Jägermeister oder Eisgekühlter Bommerlunder von den Toten Hosen und Wildberry Lilith von Nina Chuba. Hier ist jetzt noch eins dazugekommen von der Band Rise Against the Spülmaschine. Hast du Saufen mal probiert?

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1: Lotto King Karl, als Gerrit Hesemann in Hamburg geboren, ist ein deutscher Musiker sowie TV- und Radiomoderator. Nach seiner Schule folgten Jobs als Packer und Kurierfahrer und der Wehrdienst bei der Marine. Hesemann nennt sich Lotto King Karl wegen seiner selbst erdachten Legende vom Gabelstaplerfahrer Karl König, der im Lotto gewinnt. 1965 erschien sein Debütsingle »Ich hab den Jackpot«. Freuen Sie sich jetzt auf sein Lied »Unten im Hafen«.

0: Parkinson würdigte ihn Bayerns Kulturminister Markus Blümer folgendermaßen: Er ist eine Ikone des Musikkabaretts und ein mitreißender Liedwortkünstler. Er sei tief verwurzelt gewesen in der niederbayerischen Kultur und der Kraft des Dialektes, getragen von unverbrüchlichem Humor. Sein Königsjodler gehört zu Bayern wie die grünen Berghänge zum Königssee, sagte Blume. Als Erfinder des bayerischen Musikkabaretts hat er vielen Künstlern und Künstlerinnen den Weg geebnet und Generationen von Bayerinnen und Bayern wie Bayern-Fans begeistert. Der Freistaat sei ihm zu großem Dank verpflichtet. Hören Sie jetzt von Fredel Fesel das Lied »Mein Weib will mich verlassen«.
1: Vielleicht habt ihr mitgekriegt, ich habe letztes Jahr, vorletztes Jahr gewesen, habe ich geheiratet. Weil ich mir gedacht, mit 58 Jahren hat man die nötige Reife. Und vor allen Dingen muss man auch bereit sein, für die Kunst Opfer zu bringen. Aber jetzt kann ich endlich das Lied singen, mein Weib will mich verlassen. Das hätte ich ja früher nicht singen können. Aber okay. Dann reicht's. 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Wie ich jetzt sehe, ich bin hier draußen eingenickt. Im Traum habe ich sie fortgeschickt. Sie hat keinen Koffer eingepackt. 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Sie steigt auch in keinen Zug hinein. 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
0: Rosenstolz war ein Musikduo aus Berlin, das aus der Sängerin Anna R. und dem Songwriter und Sänger Peter Plate bestand. Die Gruppe wurde 1991 in Berlin-Friedrichshain gegründet. Die fast immer auf Deutsch gesungenen Lieder waren zu Beginn stilistisch zwischen Pop, Chanson und Rock angesiedelt. Freuen Sie sich jetzt auf das Lied »Die Schlampen sind müde«.
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Anna Loos, die mit dem Schauspieler Jan-Josef Liefer verheiratet ist, singt mit ihrer Band Silly das Lied Vaterland aus dem Jahr 2013. Mein Vaterland ist fit und fleißig und macht was her, und seine Wertarbeit ist bis heute legendär. 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

Der Song »Das Geschenk« von Sportsfreunde Stiller thematisiert besondere zwischenmenschliche Beziehungen und die Wertschätzung für eine geliebte Person. Der Text beschreibt das Gefühl, dass jemand wie ein Geschenk im Leben wirkt und das Glück bringt. Die wiederkehrende Botschaft ist, dass diese Person einzigartig ist und bedeutend.

Und hier kommt das Zuhörvergnügen des Monats. Lassen Sie bitte mal kurzfristig alle nicht sicherheitsrelevanten Tätigkeiten ruhen. Am besten setzen Sie sich, öffnen Sie Ihre Seele, Ihr Herz und bitte sehr auch Ihr Ohr für das folgende Lied.

Torfrock, die norddeutsche Antwort auf Fredel Fesel oder Biermöselblosen, singt im plattdeutsch-hochdeutschen Slang das wunderbare Lied »Nackig bin ich gar nicht mehr so schmuck«. Unbekleidet sehe ich gar nicht mehr so schön aus.

Es gibt alle möglichen Kommunikationsmittel. Wir sind so gut vernetzt wie noch nie und trotzdem sind so viele Unwahrheiten im Umlauf, sagt Olli Schulz auf seinem Album Vom Rand der Zeit. Dort singt er auch ein Lied, das heißt Falsch erzählt. Der Track erzählt von Menschen, deren Geschichten falsch dargestellt werden und betont dabei, dass jeder von uns gemeint ist. Mit markanten Zeilen wie »Und dass dein Vater ein Arsch war, wurde so nie erzählt.« Doch dass die Frau weglief mit den Kindern, hat hier keiner im Stadion gewusst, wirft Olli Schulz einen Blick auf die fragmentierten Teile der Wahrheit, die wir über unsere Mitmenschen zu kennen glauben. Das Stück regt dazu an, darüber nachzudenken, was Wahrheit eigentlich ist und wer sie bestimmt und ob wir sie je vollständig erfassen können. Hören Sie jetzt den Song von Olli Schulz, live gespielt nur mit einer Gitarre bei Late Night Berlin.

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das war's für diesmal mit Ihrer Sendung Es sind noch Lieder da. Die neuen Sendungen werden stets am ersten Dienstag eines jeden Monats von 19 bis 20 Uhr ausgestrahlt. Wenn Ihnen die Sendung gefallen hat, können Sie eine Wiederholung an jeden dritten Dienstag des Monats ebenfalls ab 19 Uhr hören. Außerdem jeden Samstagmorgen ab 9 Uhr im Wechsel mit der Sendung Ansonsten verlorene Worte. Aus dem Liederstudio des Lübeck FM, des offenen Kanals Lübeck, verabschiedet sich Manfred Willner, der auch die Verantwortung für diese Sendung hat. Hören Sie immer ganz genau hin, bleiben Sie wach, bleiben Sie gesund und bleiben Sie uns gewogen.

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0: hallihallo, seid wieder willkommen bei Feelings Begin. Und letzte Woche ging das schon los mit Cleveland 77 und ich fahre jetzt gleich fort wieder mit Cleveland 77, April 77, Konzert in Cleveland und alles live. Und nochmal gleich für alle fragenden Gesichter und Leute, die also nicht wissen, wie sie die Jingle-Untermalung zuordnen sollen, wem sie die zuordnen sollen, das ist natürlich Jimmy Page. Und das ist ein Instrumentalstück, das ist das Einzige, was er jemals gemacht hat, was also dann auch veröffentlicht wurde. Das Stück heißt Bronn über Auer und hat eine Originallänge von 2 Minuten 6 Sekunden. Und da ich ja Jimmy Page sehr mag und ihn schätze als Gitarristen, habe ich mir dann damals mal ausgedacht, diese Melodie, dieses Stück als Vor-Jingle für meine Sendung zu nehmen, beziehungsweise als Jingle. So, das nur nebenbei dazu. Und ich fange jetzt an mit dem Stück 10 Years Gone.
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0: So, das nächste Stück ist, ja, das ist ein Stück von der vierten Led Zepp und das heißt The Battle of Evermore.
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0: So, ich habe das mal ein bisschen draufgelassen, wie Robert Plant da so ein bisschen was erzählt. Also ich finde das richtig riesig und das nächste Stück heißt Going to California.
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So, das nächste Stück wird auch nicht so oft gespielt oder wurde auch nicht so oft gespielt von Zapp. Jedenfalls heißt das Bronn-Ür-Auer Stomp.

Strader, ja, really, Strader. Und als nächstes kommt White Summer.

So, jetzt kommt ein Titel, der auch selten gespielt wurde von Led Zepp auf irgendwelchen Live-Konzerten, aber ich muss ihn spielen, weil er nämlich ganz gut ist und weil er jetzt sozusagen ansteht. Gemeint ist Trampled Underfoot.

0: Push! Push! Good night. Thank you very much. Thanks a lot.
1: So, ich sag natürlich noch nicht guten Nacht oder auf Wiedersehen oder so long. Ich habe jetzt natürlich noch das Stück der Stücke parat. Und ja, das Stück der Stücke kann nur eins sein, kann nur so heißen, nämlich Stairway to Heaven.

0: Ja, das war Stairway to Heaven und ich finde, besser kann eine Sendung nicht ausklingen. Und ja, ich habe das natürlich alles so zusammengeschnitten und habe mir da schon was bei gedacht. Und von daher denke ich, freut euch auf nächste Woche. Da geht's dann weiter mit Teil 4. Und ja, und dann kommen noch zwei Teile und dann, ja, ne, dann sind wir erstmal da, wo wir hinkommen wollen. Nämlich am Ende von dieser Serie mit Led Zeppelin. So, wieder verantwortlich für diese Sendung war Wolfgang Pietsch. Habt eine schöne Woche, kommt gut rüber, freut euch im Nachhinein an dieser Sendung und bleibt gesund und tschüss.
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